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1: In Deutschland hat es gestern einen Anschlag auf ein Umspannwerk in Brandenburg gegeben. Mehrere Leitungen wurden beschädigt, die Leistung des Kraftwerks musste reduziert werden. Offenbar wurden selbstgebaute Sprengstoffvorrichtungen in Form von Silvesterraketen eingesetzt, die Polizei ermittelt. Deutschland sieht unterdessen Russland hinter dem versuchten Anschlag auf den Flughafen Leipzig. Die Deutschen verkünden neue Sanktionen gegen Russland. In Tirol und Niederösterreich hat es in der Nacht auf heute zwei leichte Erdbeben gegeben. Wie der österreichische Erdbebendienst Geosphere Austria meldet, hatte das Beben östlich von Innsbruck eine Stärke von 2,6. Es hat sich gegen 2 Uhr in der Früh ereignet und war zwischen Innsbruck und Wattens deutlich zu spüren. Die Bevölkerung berichtet von einem Grollen des Untergrunds und klirrenden Gläsern. Schäden an Gebäuden gibt es aber keine. Der österreichische Teamverteidiger David Affengruber wechselt in die englische Premier League. Der 25-Jährige unterschreibt einen Vertrag beim FC Fulham. Laut Medienberichten soll die Ablösesumme bei rund 12 Millionen Euro liegen. Affengruber sagt, es sei der nächste große Schritt für ihn und er sei sehr glücklich, in London zu sein. Österreichs Tennis Nummer 1 Anastasia Potapova hat ihren Auftakt bei den US Open gemeistert. Sie setzt sich in der Nacht auf heute gegen die Lettin Daria Semenistaja mit 6:2 und 6:2 durch. In der nächsten Runde trifft die 25-jährige Österreicherin auf die Französin Léolie Chanchon.
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4: Schönen guten Morgen heute am Mittwoch und heute gibt es eine Kopie von gestern zwischen Vorarlberg und Salzburg und auch zwischen Oberösterreich und dem Burgenland gibt es heute mehr Chancen auf Sonnenschein. Da wird es heute auch nicht ganz so windig wie gestern. 29 Grad gehen sich maximal aus, nur einige Wolken hängen sich noch im Süden fest, in Kärnten, der südlichen Steiermark und auch im Südburgenland. Da kann es auch immer wieder kurz rausregnen.
5: Schönen guten Morgen in den frühen Mittwoch. Das ist der Blick auf Österreichs Straßen. Der verläuft aktuell wirklich fein. Es gibt keine Verzögerungen. Gute und vor allem sichere Fahrt.
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Raus aus dem Bett und rein in den Tag mit Cameo, zum Beispiel mit Tina Turner oder auch mit Donna Summer. She works hard for the money. Ich bin Verena Schneider. Ein wunderbares Munterwerden.

0: Radio Super Edis weckt euch an diesen Mittwoch, den 2. September. Und ja, natürlich haben wir auch Power eingepackt. Wir starten rein in diesen Tag gleich mal mit Billy Joel und We Didn't Start the Fire. Schönen guten Morgen.
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Das ist Radio Super Eaties. Schönen Mittwoch wünsche ich euch. Übrigens, ich finde, um diese Uhrzeit, stellt euch mal vor, ihr wacht auf und schaut aus dem Fenster und dann rennen die Boys auf Summer vorbei. Entschuldigung. Oder es rennt auch einfach nur ein Sommerhit aus den 80ern vorbei. Nämlich dieser hier zum Beispiel. Dawn Hanley und The Boys of Summer. Guten Morgen.

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so viel Herzschmerz um diese Uhrzeit. Ja, das ist Radio Super Itis. Einen schönen guten Morgen wünsche ich euch. Wir informieren euch bestens um Punkt. Davor habe ich noch Gold.

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1: In Deutschland hat es gestern einen Anschlag auf ein Umspannwerk in Brandenburg gegeben. Mehrere Leitungen des Kraftwerks wurden beschädigt. Die Leistung musste reduziert werden. Offenbar wurden selbstgebaute Sprengvorrichtungen eingesetzt. Die Polizei ermittelt jetzt. Stromausfälle gab es dank Photovoltaik und Windkraft keine. Es ist der nächste Vorfall mit Sprengsätzen, nachdem ja vor wenigen Wochen am Flughafen Leipzig Sprengstoffdrohnen entdeckt wurden. Hinter diesem Vorfall soll Russland stecken. Die deutsche Regierung kündigt deswegen neue Sanktionen gegen die Russen an. Netflix kündigt eine Doku über das spektakuläre Täuschungsmanöver von Donald Trump an. Der US-Präsident hat sich ja nach dem NATO-Gipfel in der Türkei in einem Catering-Wagen versteckt und ist statt mit der Air Force One in einem kleineren Militärflugzeug nach Großbritannien geflogen. Die Doku soll am 4. September auf Netflix erscheinen. In Tirol und Niederösterreich hat es in der Nacht auf heute zwei leichte Erdbeben gegeben. Wie der österreichische Erdbebendienst Geosphere Austria meldet, hatte das Beben östlich von Innsbruck eine Stärke von 2,6. Es hat sich gegen 3:30 in der Früh ereignet und wurde vor allem zwischen Innsbruck und Wattens deutlich verspürt. Die Bevölkerung berichtet von einem Grollen des Untergrunds und klirrenden Gläsern. Schäden an Gebäuden gibt es keine. Schäden gibt es auch nicht in Niederösterreich. Dort gab es ein Beben in der Nähe von Ebreichsdorf. Das Beben um 2.18 Uhr in der Früh hatte eine Stärke von 2,5. Österreichs Tennis Nummer 1 Anastasia Potapova hat ihren Auftakt bei den US Open gemeistert. Sie setzt sich in der Nacht auf heute gegen die Lettin Daria Semenistaja mit 6:2 und 6:2 durch. In der zweiten Runde trifft die 25-Jährige auf die Französin Leolie Chan-Chan. Für Filip Misulic enden die US Open bereits gestern. Er verliert gegen den Favoriten Francisco Cerundolo aus Argentinien.
2: Schönen guten Morgen, heute am Mittwoch und heute nochmal Sommermodus. Nix mit Herbst. 29 Grad gibt's, viel Sonnenschein, außer im Süden Österreichs. Da kann es am Nachmittag immer wieder nass werden, in Kärnten, der Steiermark und auch im Südburgenland.
3: Schönen guten Morgen zu euch ins Auto, das ist der Blick auf Österreichs Straßen und in Oberösterreich dauert es länger auf der B127, nämlich eine knappe halbe Stunde. Fahrt Richtung Linz zwischen Ottensheim und der Baustelle bei Puchenau, also da auf jeden Fall mehr Zeit im Planen. Und Good News gibt's von der A7 Richtung Westautobahn, die Unfallstelle bei Gallneukirchen ist geräumt, der Rückstau löst sich auf.
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Duran Duran habe ich gleich für euch. Außerdem Nina mit Nur geträumt und mit Flashdance. What a feeling. Starten wir rein. Ich bin Irina Schneider. Guten Morgen.

schönen Mittwochmorgen, einen schönen guten Morgen wünsche ich euch. Falls ihr die Möglichkeit habt, noch vielleicht im Bett zu liegen. Ich finde, das ist so ein Song, wo man sich noch einmal so richtig schön reinkuscheln kann. Liebe ich. Hier ist an diesem Mittwochmorgen Chris Rea und Joseph.

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0: Radio Super 80 ist hier an diesem Mittwoch und wir haben ein bisschen Eiscreme mit eingepackt. Haben uns gedacht, so gegen Ende des Sommers, da geht noch was. Ja? Da geht noch was. In der letzten Ferienwoche für Wien, Niederösterreich und das Burgenland, ja, da gibt's definitiv auch noch Sommerhits. Nicht Sommerhits aus den 80ern. Hier ist für euch Beagle Music, Like Ice in the Sunshine. Schönen guten Morgen.
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Genau so klingt ein perfekter Mittwochmorgen hier bei uns auf Radio Super 80s. Und was gehört perfekt noch dazu? Na klar, was ziehen wir an? Wie kommen wir hin? Und was ist passiert? Wetternachrichten und Verkehr gibt's um Punkt. Davor habe ich noch die Pointer Sisters mit Jump. Wünsche ich einen guten Start in diesem Mittwoch.

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1: Der Ex-Chef der Möbelkette Kicker Leiner sitzt in Haft. Gegen ihn gibt es einen Betrugsverdacht. Er soll die Notlage der Hochwasseropfer von 2024 ausgenutzt haben, sagt die Wirtschafts- und Korruptionsstaatsanwaltschaft. Hochwasseropfern wurde ein 20-prozentiger Rabatt auf Möbel versprochen. Obwohl klar war, dass eine Lieferung wegen der Probleme gar nicht mehr möglich ist, wurden Anzahlungen für Möbel entgegengenommen. Betroffen sind mindestens 4.700 Kundinnen und Kunden. Die deutsche Bundesregierung macht Russland für den versuchten Drohnenanschlag auf Leipzig verantwortlich. Deswegen soll es von Deutschland neue Strafmaßnahmen gegen Russland geben. Auch die EU und die NATO wollen sich mit dem Fall näher auseinandersetzen. Vor wenigen Wochen sind ja mehrere mit Sprengstoff beladene Drohnen am Flughafen Leipzig entdeckt worden. Mit viel Glück gibt es keine Verletzten. Gestern gab es ja dann einen weiteren Vorfall mit Sprengstoff, und zwar an einem deutschen Kraftwerk in Brandenburg. Es gibt Schäden an dem Kraftwerk. Dank Photovoltaik und Windkraft gibt es aber keine größeren Stromausfälle. Wer für diesen Sprengstofffall verantwortlich ist, ist noch nicht klar. Zwei Astronautinnen haben gestern fast 7 Stunden lang an der Außenseite der Internationalen Raumstation gearbeitet. Die beiden Astronautinnen, eine aus den USA, eine aus Frankreich, haben unter anderem nach Mikroorganismen gesucht und eine hochauflösende Kamera ausgetauscht. Während des Einsatzes hatte die Französin zeitweise Probleme, ihren linken Arm zu bewegen. Nach Angaben der NASA hat sich vermutlich ein Kabel der Handschuhheizung verfangen. Der LASK bleibt in der Bundesliga weiter ungeschlagen. Die Linzer gewinnen gestern Abend in Überzahl beim WRC mit 3:1. Trotz der frühen roten Karte für den Wolfsberger Raphael Beonek gehen die Kärntner früh in Führung. In der zweiten Halbzeit dreht der LASK die Partie aber. Dadurch sind die Linzer jetzt vorerst zumindest einmal bis heute Abend in Führung in der Bundesliga. Heute Abend trifft der Rapid Wien auf Red Bull Salzburg.
2: Schönen guten Morgen heute am Mittwoch und schön wird's heute, so wie man sich so einen richtig netten Sommertag vorstellt. Nicht ganz zu heiß, 29 Grad gibt's maximal, viel Sonnenschein. Nur in Teilen von Kärnten, der Steiermark und im Südburgenland, da kommt am Nachmittag immer wieder nass runter.
3: Hallo zu euch ins Auto, das ist der Blick auf Österreich Straßen, und in Oberösterreich dauert es aktuell am längsten auf der B127. Das ist die Rohrbacher Straße, Fahrt Richtung Linz, zwischen Ottensheim und der Baustelle bei Puchenau. Auf jeden Fall 20 Minuten mehr Zeit einplanen, aber ansonsten läuft's gut auf Österreich Straßen. Sichere Fahrt!
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Seid auch herzlich und guten Morgen an ein paar Schüler und Schülerinnen. Seid ihr vielleicht schon in der Vorbereitungsphase wie Niederösterreich und das Burgenland, dass der Wecker in Kürze wieder früher läutet? Ihr habt das bald geschafft, liebe Eltern. Ja. Niemals geschafft habt ihr die größten Hits der 80er, denn die gibt's bei uns am laufenden Band. Wir starten rein in diesen Mittwoch hier mit Four Tops und Loco in Acapulco. Ich bin Verena Schneider. Schönen Mittwoch euch.

Das ist Radio Super 80s mit den größten Hits der 80er und ja, mit dem Gedanken an den ersten Kuss. Wir hatten das damals bei euch gestartet.

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das ist Radio Super Hits. Genau so klingen wir. So klingt auch der Sommer. Der Supersommer hier bei uns auf Radio Super Hits. Ja, ja, meine liebe Kollegin Christine Hax hat es letztens auch probiert mit dem Lampade. Ja, war durchwegs amüsant, muss ich ganz ehrlich gestehen. Amüsant, aber liebevoll gemeint. Und also an diese Hüftschwünge traue ich mich nicht dran, aber an den Song. Den habe ich jetzt für euch. Hier ist Kaoma und Lambada. Wünsche euch einen wunderschönen guten Tag.

0: einfach schön, oder?
1: Das ist Radio Super Idees an diesem Mittwoch. Einen wunderschönen wünsche ich euch. Der Musikwunsch geht übrigens raus. Ja, dieser Song geht raus. Und zwar an den Alexander aus Graz. Er wünscht sich die Pet Shop Boys mit Suburbia. Spielen wir natürlich sehr, sehr gerne. Wenn ihr gerade einen Petto habt und sagt, den würde ich gerne hören, dann online bei uns auf superideas.at. Ich freue mich. Wow.

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1: Unser Nachbarland Deutschland kommt aktuell nicht zur Ruhe. Nachdem es gestern eine Explosion bei einem Kraftwerk in Brandenburg gibt, dürfte es heute in der Nacht erneut einen Anschlag auf ein Kraftwerk in der Nähe von Köln gegeben haben. Außerdem läuft am Hauptbahnhof Augsburg seit den frühen Morgenstunden ein Großeinsatz wegen einer Explosion. Die Explosion passiert um etwa 5 Uhr in der Früh in einem Durchgang. Deutsche Medien schreiben von mehreren Leichtverletzten durch ein Knalltrauma. Mehrere Fensterscheiben sollen geborsten sein. Sprengstoffexpertinnen und Experten der Polizei sind vor Ort. Wegen des Einsatzes ist der Bereich vor dem Bahnhof Augsburg gesperrt. Im öffentlichen Verkehr gibt es stärkere Beeinträchtigungen. Wer für die Sprengsätze bei den Kraftwerken in Brandenburg und Köln verantwortlich ist, ist noch nicht klar. Dafür dürfte bereits feststehen, wer für den versuchten Anschlag auf den Flughafen Leipzig vor wenigen Wochen verantwortlich ist, nämlich Russland. Die Spur führt zum russischen Geheimdienst, sagt die deutsche Regierung gestern. Die Russen verstärken ja zuletzt ihren hybriden Krieg gegen Europa. Deswegen will die NATO heute auch eine Sitzung darüber abhalten. In Tirol und Niederösterreich hat es in der Nacht auf heute zwei leichte Erdbeben gegeben. Wie der österreichische Erdbebendienst Geosphere Austria meldet, hatte das Beben östlich von Innsbruck eine Stärke von 2,6. Es hat sich gegen 3:30 in der Früh ereignet und wurde vor allem zwischen Innsbruck und Wattens deutlich verspürt. Die Bevölkerung berichtet von einem Grollen des Untergrunds und klirrenden Gläsern. Schäden an Gebäuden gibt es keine. Schäden gibt es auch nicht in Niederösterreich. Dort gab es ein Beben in der Nähe von Ebreichsdorf. Das Beben um 2.18 Uhr in der Früh hat eine Stärke von 2,5. Während die Herren der Wiener Austria in der Krise stecken, schaffen die Damen gestern Historisches. Die Fußballerinnen der Austria stehen zum ersten Mal in der Champions League. Der österreichische Doublesieger setzt sich gegen Braunbergen durch. Das Hinspiel ist noch mit 1:2 verloren gegangen. Gestern gewinnen die Veilchen mit 4:0 in der Wiener Generali Arena. Die kosovarische Nationalspielerin Modesta Uca erzielt dabei 3 Tore. Die Austria darf sich jetzt in der Ligaphase mit etlichen kontinentalen Größen messen. Am Freitag erfolgt die Auslosung zur Champions League.
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4: Schönen guten Morgen heute am Mittwoch und die Sonne geht auf und es wird eigentlich ein richtig schöner Tag, nur im Süden Österreichs. Da hängen sich noch ein paar Regenwolken fest, am Nachmittag vor allem in Teilen von Kärnten, der Steiermark und im Südburgenland. Sonst aber heute nochmal richtig schön, bei viel Sonnenschein, maximal 29 Grad.
5: Hi zu euch ins Auto, das ist der Blick auf Österreichs Straßen und in Oberösterreich ein Unfall passiert auf der S10. Der Mühlviertler Schnellstraße Richtung Freistadt, deshalb der Tunnel Neumarkt gesperrt. Da heißt leider die Dauer der Sperre abwarten. Ansonsten läuft es aber ganz gut auf Österreichs Straßen. Gute und vor allem sichere Fahrt.
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0: Vormittag wird perfekt. Gleich mal mit Whitney Houston, How Will I Know. Und hier ist für euch Centerfold, ein Megasong. Ich bin Marina Schneider. Einen schönen.
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Radio Super 80 ist hier. Einen schönen wünsche ich euch. Übrigens, ja, wir brauchen ein bisschen Ibiza-Feeling, habe ich das Gefühl. Für alle, die dieses Jahr nicht irgendwo ans Meer gekommen sind, schicken wir euch mal schnell hin. Sandy Martin hier für euch mit People from Ibiza. Das ist ein Sommerhit auf Radio Super 80.

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So. Jetzt sind wir ready, würde ich sagen, für diesen heutigen Arbeitstag. Ah, mit den größten Hits der 80er. Mit diesem hier zum Beispiel. Hier ist Michael Jackson und Bad.

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1: Unser Nachbarland Deutschland kommt aktuell nicht zur Ruhe. Nachdem es gestern eine Explosion bei einem Kraftwerk in Brandenburg gibt, dürfte es heute in der Nacht erneut einen Anschlag auf ein Kraftwerk in der Nähe von Köln gegeben haben. Außerdem läuft am Hauptbahnhof Augsburg seit den frühen Morgenstunden ein Großeinsatz wegen einer Explosion. Die Explosion passiert um etwa 5 Uhr in der Früh in einem Durchgang. Deutsche Medien schreiben von mehreren Leichtverletzten durch ein Knalltrauma. Mehrere Fensterscheiben sollen geborsten sein. Sprengstoffexpertinnen und Experten der Polizei sind vor Ort. Wegen des Einsatzes ist der Bereich vor dem Bahnhof Augsburg gesperrt. Im öffentlichen Verkehr gibt es stärkere Beeinträchtigungen. Wer für die Sprengsätze bei den Kraftwerken in Brandenburg und Köln verantwortlich ist, ist noch nicht klar. Dafür dürfte bereits feststehen, wer für den versuchten Anschlag auf den Flughafen Leipzig vor wenigen Wochen verantwortlich ist, nämlich Russland. Die Spur führt zum russischen Geheimdienst, sagt die deutsche Regierung gestern. Die Russen verstärken ja zuletzt ihren hybriden Krieg gegen Europa. Deswegen will die NATO heute auch eine Sitzung darüber abhalten. Zwei Astronautinnen haben gestern fast 7 Stunden lang an der Außenseite der Internationalen Raumstation gearbeitet. Die beiden Astronautinnen, eine aus den USA, eine aus Frankreich, haben unter anderem nach Mikroorganismen gesucht und eine hochauflösende Kamera ausgetauscht. Während des Einsatzes hatte die Französin zeitweise Probleme, ihren linken Arm zu bewegen. Nach Angaben der NASA hat sich vermutlich ein Kabel der Handschuhheizung verfangen. In der Fußball-Bundesliga steht heute ein echter Kracher an. Tabellenführer Rapid Wien trifft auf Red Bull Salzburg. Die Bullen haben gegen die Hütteldorfer zuletzt 3 Niederlagen in Folge kassiert und wollen sich heute revanchieren. Anpfiff ist um 20.30 Uhr.
2: Das ist euer Verkehrsupdate. Da läuft es heute eigentlich ganz gut. Eine Meldung gibt es aber in Niederösterreich, A5 Richtung Wien, zwischen Schrick und Gaweinstal. Da steht ein Auto mit Panne auf der linken Fahrspur. Ihr kommt momentan aber ganz gut rechts vorbei. Ich wünsche euch eine gute Fahrt.
3: Schönen Vormittag mit den Wetteraussichten. Im Süden heute viele Wolken, da immer wieder Regenschauer, am Nachmittag auch mal Gewitter mit dabei. Der Rest kriegt einen Sonne-Wolken-Mix, die meiste Sonne ganz im Westen und vor Oberösterreich bis ins Nordburgenland bei 29 Grad maximal. Morgen am Vormittag teilweise noch nass, später sommerlich mit bis zu 29 Grad.
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1: Es gibt einfach manchmal so Tage, wo man sich so irgendwie so fühlt. Ja, also ich weiß nicht, ich meine, das kennt doch wirklich jeder, oder? So Tage, wo man sich denkt, ma, kriege ich das hin? Wird das funktionieren? Ich weiß auch nicht. Irgendwie, puh, geht mir alles irgendwie am Nerv. Normalerweise würde ich sagen, geht mir alles irgendwie am Sack, aber mein Vater hat mir mal gesagt, das sagt man nicht. Also es geht mir irgendwie alles am Nerv und ich glaube, so eine Phase kennt man. Und dann gibt es so, finde ich, einen Song, der einen so ein bisschen bestärkt. Und manchmal besonders in der Wochenmitte, finde ich, braucht man so ein bisschen eine Bestärkung. Und deswegen habe ich mir den heute rausgesucht. Hier ist eine absolut wunderbare Nummer. Und ich glaube, ich muss nicht mal erklären, wie die Nummer heißt. Ich glaube, mit den ersten Worten weiß man es. In diesem Sinne, Achtung, ich schalte leiser so und los geht's.
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Das ist Radio Super 80s mit den größten Hits der 80er. Einen schönen wünsche ich euch. Sag mal, diese Frau, irgendwie gefühlt, bringt sie uns immer in gute Stimmung. Ja. Was hing sie mit einem riesen Poster in meinem Zimmer? Ist halt auch einfach die Queen of Pop. Hier ist für euch Madonna und Lucky Star. Habt einen schönen Vormittag.

Klemmi Fischer steht schon in den Startlöchern. Außerdem Shakin' Stevens. Und hier sind Frankie Goes to Hollywood mit Relax. Mein Name ist Arena Schneider. Wünsche ich einen richtig erfolgreichen Mittwochvormittag. Lasst es euch gut gehen.

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1: Der russische Ex-Präsident Dmitri Medvedev droht Deutschland heute mit direkten Angriffen. Grund sind die Sanktionen, die Deutschland gestern gegen Russland verhängt hat. Russland soll ja für den versuchten Sprengstoffanschlag auf den Flughafen Leipzig verantwortlich sein. Medvedev bezeichnet die deutsche Führung heute als neonazistisch und russophob und droht im selben Atemzug mit Anschlägen auf die Militärinfrastruktur in Deutschland und auf mehrere weitere Ziele in Berlin. Nach einer Explosion in der Nähe des Augsburger Hauptbahnhofs hat die Polizei einen weiteren verdächtigen Gegenstand gefunden. Deswegen ist der Hauptbahnhof derzeit völlig abgesperrt. Auch der Zugverkehr ist komplett eingestellt. Zwei Menschen wurden bei der Explosion leicht verletzt. Es soll sich um ein Knalltrauma handeln. Laut der Bild-Zeitung wurde eine Handgranate in der Nähe eines Juweliers gefunden. Deswegen vermuten deutsche Medien, dass es sich um einen Zusammenhang mit der organisierten Kriminalität handelt und nicht der Hauptbahnhof Ziel der Explosion gewesen ist. Der ehemalige Kicker-Liner-Chef Hermann Wieser fordert heute seine Entlassung aus der Untersuchungshaft. Wieser sitzt seit August wegen Betrugsverdachts in U-Haft. Er soll die Notlage von Hochwasseropfern im September 2024 ausgenutzt haben. Konkret geht es darum, dass Unwasseropfern ein 20% Rabatt angeboten wurde. Viele haben eine Anzahlung getätigt, die Möbel aber nie bekommen, weil die Möbelkette eben schon in großen Problemen war. Der Anwalt von Wieser spricht jetzt von einer medialen Vorverurteilung. Wieser soll nicht gewusst haben, dass die Möbel nicht geliefert werden können. In der Fußball-Bundesliga steht heute ein echter Kracher an. Tabellenführer Rapid Wien trifft auf Red Bull Salzburg. Die Bullen haben gegen die Hütteldorfer zuletzt 3 Niederlagen in Folge kassiert und wollen sich heute revanchieren. Anpfiff ist um 20.30 Uhr.
2: Schönen Mittwoch mit den Wetteraussichten. Sommerlich heute mit bis zu 29 Grad. Sonne und Wolken im Wechsel. Am schönsten ganz im Westen und bei euch von Oberösterreich bis ins Nordburgenland. Der Süden kriegt am Nachmittag vermehrt Wolken und auch mal ein Gewitter ab. Morgen dann windig, teilweise stürmisch. Nass wird es teilweise in der Früh, aber dann später sommerlich warm mit bis zu 29 Grad.
3: Das ist der Blick auf Österreichs Straßen. Euer Verkehrsupdate, da läuft es heute richtig gut. Auch momentan sind uns keine längeren Verzögerungen, Staus oder Unfälle gemeldet. Also freie Fahrt voraus. Ich wünsche euch eine gute Fahrt.
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Die größten Hits der 80er, die gibt's hier bei uns auf Radio Super 80s und da gibt's auch eure Musikwünsche. Ja, die sind nämlich eingetrudelt bei uns online auf super80s.at. Da gibt's ein WhatsApp-Channel, da haben wir eine Nachricht bekommen und zwar vom Alexander. Und zwar aus Linz, er hätte gern Softcell mit Tainted Love. Haben wir schon in den Startlöchern gleich für dich. Und der Song geht raus an die Karin. Und zwar nämlich aus Innsbruck. Sie hätte gern Kenny Loggins mit Footloose. Wenn ihr einen Musikwunsch habt, ab mit euch auf super80s.at.

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Stunde sind wir weiter im Hirn, oder? Es ist wirklich so lustig. Bei dieser Frau ist auch alles sehr eindeutig, ihre Stimme vor allen Dingen. Hier ist für euch Cyndi Lauper mit Sheep.

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1: Der russische Ex-Präsident Dmitri Medvedev droht Deutschland heute mit direkten Angriffen. Grund sind die Sanktionen, die Deutschland gestern gegen Russland verhängt hat. Russland soll ja für den versuchten Sprengstoffanschlag auf den Flughafen Leipzig verantwortlich sein. Medvedev bezeichnet die deutsche Führung heute als neonazistisch und russophob und droht im selben Atemzug mit Anschlägen auf die Militärinfrastruktur in Deutschland und auf mehrere weitere Ziele in Berlin. Nach einer Explosion in der Nähe des Augsburger Hauptbahnhofs hat die Polizei einen weiteren verdächtigen Gegenstand gefunden. Deswegen ist der Hauptbahnhof derzeit völlig abgesperrt. Auch der Zugverkehr ist komplett eingestellt. Zwei Menschen wurden bei der Explosion leicht verletzt. Es soll sich um ein Knalltrauma handeln. Laut der Bild-Zeitung wurde eine Handgranate in der Nähe eines Juweliers gefunden. Deswegen vermuten deutsche Medien, dass es sich um einen Zusammenhang mit der organisierten Kriminalität handelt und nicht der Hauptbahnhof Ziel der Explosion gewesen ist. Der ehemalige Kicker-Liner-Chef Hermann Wieser fordert heute seine Entlassung aus der Untersuchungshaft. Wieser sitzt seit August wegen Betrugsverdachts in U-Haft. Er soll die Notlage von Hochwasseropfern im September 2024 ausgenutzt haben. Konkret geht es darum, dass Unwasseropfern ein 20% Rabatt angeboten wurde. Viele haben eine Anzahlung getätigt, die Möbel aber nie bekommen, weil die Möbelkette eben schon in großen Problemen war. Der Anwalt von Wieser spricht jetzt von einer medialen Vorverurteilung. Wieser soll nicht gewusst haben, dass die Möbel nicht geliefert werden können. In der Fußball-Bundesliga steht heute ein echter Kracher an. Tabellenführer Rapid Wien trifft auf Red Bull Salzburg. Die Bullen haben gegen die Hütteldorfer zuletzt 3 Niederlagen in Folge kassiert und wollen sich heute revanchieren. Anpfiff ist um 20.30 Uhr.
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4: Schönen Mittwoch mit den Wetteraussichten. Heiß heute, bis zu 29 Grad. Viel Sonne mit dabei, ganz ohne Wolken geht's allerdings doch nicht. Vor allem der Süden dann am Nachmittag teilweise mit Gewittern. Morgen laut Wettertrend teilweise stürmisch, nass am Vormittag noch oder in der Früh besser gesagt. Später dann mehr Sonne mit bis zu 29 Grad.
5: Das ist der Blick auf Österreichs Straßen, euer Verkehrsupdate. Da läuft's heute richtig gut. Aktuell sehe ich da nämlich keine längeren Verzögerungen bei euch im Auto. Also ich wünsche euch eine gute Fahrt.
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Gleich im Angebot Glass Tiger. Außerdem Juice Newton. Und Billy Ocean. Und meine Wenigkeit. Ich bin Verena Schneider. Mahlzeit.

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Ich sag's, wie es ist. Von dieser Nummer kriege ich einfach nicht genug. Die ist einfach nur so... Braucht man manchmal, oder? Hier ist für euch Cutting Crew und I Just Died in Your Arms. Wünsche euch einen wunderbaren Mittwoch.

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genau so, nicht anders klingen die größten Hits der 80er. Einen wunderschönen wünsche ich euch. Ja, ja, ja, so fein kann eine Mittagspause sein. Was gibt's zu schnabulieren? Ah, doch, der Lieferservice. Na dann, lasst es euch ganz entspannt schmecken mit den größten Hits der 80er hier mit Jenny.

Wenn es kurz vor 13 Uhr ist, dann übernimmt in Kürze der Sascha und wir hören uns morgen wieder von 6 bis 13 Uhr. Ich freue mich hier für euch noch. Oh, Tina Turner, Typical Mail. Tell me.

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1: Beim Bahnhof in Augsburg kann die Polizei heute Vormittag Entwarnung geben. Der Bahnhof ist wieder geöffnet. In der Früh hat es ja eine Explosion mit zwei leicht Verletzten gegeben. Laut deutschen Medien ist eine Handgranate vor einem Juwelier explodiert, direkt in Bahnhofsnähe. Die Polizei prüft jetzt einen Zusammenhang mit dem organisierten Verbrechen. Der Hauptbahnhof soll nicht das Ziel gewesen sein, schreibt die Bild-Zeitung. Eine Dreijährige hat gestern Abend in Graz einen Sturz aus dem 5. Stock ohne größere Verletzungen überlebt. Ihre 13-jährige Schwester hat sie auf den Arm genommen, um ihr während der Wartezeit auf den Lift den Blick über das Geländer zu ermöglichen. Dabei dürfte sich die Kleine so weit nach vorne gebeugt haben, dass sie aus den Händen der Jugendlichen gleitet. Das Kind stürzt in ein Steinbeet. Laut ersten Untersuchungsergebnissen hat die Dreijährige nur kleinere Blessuren. Kärntens SPÖ-Landeshauptmann Daniel Fellner macht jetzt richtig Druck auf die Bundespartei. In aktuellen Umfragen liegt die SPÖ bei 15-16%. Für Fellner ist das eine Kleinstpartei, wie der SPÖ-Kärntner Landeshauptmann im ORF-Kärnten-Sommergespräch sagt. Ob Andreas Babler der Richtige an der Spitze sei, das lässt er offen. Wenn die Umfragen kurz vor der Nationalratswahl immer noch so schlecht sind, dann wäre das für ihn die Deadline. Die englische Premier League hat in diesem Sommer einen neuen Ausgaberekord für neue Spieler aufgestellt. Die 20 Vereine der Premier League haben insgesamt über 4 Milliarden Euro für neue Fußballer ausgegeben. Allein Manchester City hat fast eine halbe Milliarde Euro investiert und ist damit der Ausgabenkaiser. Mit dieser Saison spielen ja auch erstmals 5 Österreicher in der Premier League. Kevin Danso wechselt zu Sunderland, Xaver Schlager spielt bei Nottingham, Michael Swoboda bei Brighton, Yannick Schuster bei Brentford und David Affengruber, der spielt seit gestern für Fulham.
2: Schönen Nachmittag mit den Wetteraussichten. Ein Mischmasch aus Sonne und Wolken, bisschen Wolkenüberschuss Richtung Süden. Vor allem bei euch in Kärnten und der Steiermark. Dann auch mal Regen oder Gewitter mit dabei bei sommerlichen 29 Grad maximal heute. Morgen fegt dann ordentlicher Wind durchs Land, dazu Sonne und Wolken. Stellenweise noch ein bisschen nass in der Früh, später wird es dann sommerlich warm mit bis zu 29 Grad wieder. Ein Blick auf die Straßen. Wir sind in Wien, Tangente Richtung Südautobahn. Sehe hier zwischen Hansenkurve und der Baustelle am Knoten Fürsendorf. Das kostet euch 10 Minuten. Sonst aber alles gut. Weiterhin gute Fahrt.
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Sascha Walter hier. Ich hoffe, ihr hattet bis hierhin einen guten Tag und ich glaube, ich habe das irgendwie so im Gefühl, dass der Tag nur noch besser wird. Also dranbleiben, die größten Hits der 80er hören und mit Radio Super 80s Richtung Feierabend marschieren. Und Fergal Sharkey macht den Anfang in die zweite Tageshälfte mit A Good Heart.

Was dieser Song in mir auslöst jedes Mal, ist unvergleichlich. Orchestral Maneuvers in the Dark mit der Maid of Orleans. Wenn da die Melodie reinkommt, ein Gänsehautgarant. Und ein Mitsinggarant kommt direkt nach diesem Song, denn Matthew Wilder hat da einen Ohrwurm geschaffen, der die Jahrzehnte überdauert. Break My Stride, viel Spaß beim Mitsingen und einen wunderschönen Mittwochmittag.

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Auf geht's Richtung Strand mit den größten Hits der 80er bei uns auf Radio Super 80s. Ja, ist ja Wahnsinn, oder? Gerade erst war es doch soweit, dass der Sommer begonnen hat und wir uns richtig darüber gefreut haben. Dann kam diese heftige Hitzewelle und wir haben uns gedacht, boah, also Winter ist auch nicht so schlecht und jetzt ist er bald vorbei, der Sommer. Also holen wir noch alles raus. Paul Young, Love of the Common People.

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Radio Super 80s am Mittwoch, den 2. September. Wahnsinn, oder? Jetzt ist schon wieder September. Die Zeit, sie verfliegt. Aber das Schöne ist, wir hier mit den größten Hits der 80er, wir fliegen.

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1: Burgenlands Landeshauptmann Hans-Peter Doskozil ist heute erstmals seit seiner Kehlkopfentfernung im April wieder im Landtag aufgetreten. Bei einer Sondersitzung zu den Landesfinanzen hat er seine Finanzpolitik verteidigt und Kritik am Landesrechnungshof und der Opposition geübt. Doskozil hat eine Stimmprothese verwendet. Die EU setzt ab heute die Fleischimporte aus Brasilien aus. Grund dafür sind nicht ausreichende Garantien zum Einsatz von Antibiotika in der Tierhaltung. Betroffen sind unter anderem Rind- und Geflügelfleisch sowie Honig. Die EU verbietet den Einsatz von Antibiotika in der Vieh- und Geflügelzucht zur Wachstumsförderung oder reinen Ertragssteigerung. Zwei Öltanker sind heute in der Straße von Hormuz auf Seeminen aufgelaufen. Die Schiffe sind manövrierunfähig. Zwei Seeleute sind bei dem Zwischenfall ums Leben gekommen. Die iranischen Revolutionsgarden haben die Warnung ausgesprochen, dass die Passage vermint ist. US-Präsident Donald Trump hat erst letzte Woche erklärt, alle Minen in den internationalen Gewässern von Hormuz seien geräumt oder gesprengt worden. Der 17-jährige Jugendliche, der in der Nacht auf Dienstag in der Justizanstalt Klagenfurt einen 19 Jahre alten Mithäftling getötet haben soll, ist geständig. Wie Recherchen der APA ergeben haben, gibt es Hinweise auf psychische Auffälligkeiten bei dem 17-Jährigen. Die Staatsanwaltschaft hat ein psychiatrisches Gutachten in Auftrag gegeben.
2: Das Wetterupdate heute Nachmittag. Sonne-Wolken-Mix mit Maxi-Werten von 29 Grad. Immer wieder sonnig auch morgen, sehr windig, trocken jedenfalls bei Temperaturen wie heute. Freitag sogar wieder heiß, bis zu 32 Grad und Sonne pur. Das ist auf den Straßen los, eine einzige Meldung. Tangente in Wien, Richtung Südautobahn schon sehr Verkehr. Zwischen Hansumkurve und der Baustelle Knoten Vösendorf. Gute Fahrt.
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Wir starten vollumfänglich informiert in die volle Stunde hier auf Radio Super 80s und jetzt tauchen wir wieder ein in die musikalische Welt unseres musikalischen Lieblingsjahrzehnts, in die Welt der 80er mit den größten Hits der 80er. Auf euch kommt zu Rod Stewart, Paul Hardcastle und Kim Wilde mit You Keep Me Hanging On. Schönen Tag!

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Manchmal muss man Frust einfach wegtanzen. Und selbst wenn es keinen Frust gibt, ein bisschen tanzen wäre auch nicht schlecht. Büro zusperren, die Jalousie runterlassen, dass die Kollegen nicht glauben, man ist wahnsinnig und dreht kurz durch. Einfach Spaß haben mit den größten Hits der 80er hier auf Radio Super 80s. Und da habe ich den perfekten Gute-Laune-Song für euch, um ein bisschen Energie und Motivation für den restlichen Tag zu tanken. Lyle Richie mit Dancing on the Ceiling am Mittwoch.

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0: Reggae Night von Jimmy Cliff. Dieser Song erinnert mich einfach an Urlaub, an diese Cluburlaube, wo man dann am Abend in der Hoteldisco feiert, zu genau solchen Hits. Ja, da kann man nur sagen, das ist wirklich ein sehr solid größter Hit der 80er.
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1: Burgenlands Landeshauptmann Hans-Peter Doskozil ist heute erstmals seit seiner Kehlkopfentfernung im April wieder im Landtag aufgetreten. Bei einer Sondersitzung zu den Landesfinanzen hat er seine Finanzpolitik verteidigt und Kritik am Landesrechnungshof und der Opposition geübt. Doskozil hat eine Stimmprothese verwendet. KI-Chatbots können EU-Sanktionen gegen russische Medien umgehen. Das zeigt eine aktuelle Studie von Reporter ohne Grenzen. Nur ein einziger Chatbot hat die Sanktionen respektiert. Alle anderen haben Inhalte von Medien wie Russia Today oder Sputnik angezeigt, die in der EU verboten sind. Die Organisation fordert daher eine bessere Regulierung der KI-Chatbots. Der ÖAMTC kritisiert heute den Tarifdschungel beim Laden von E-Autos. Laut einer aktuellen Studie gibt es an den Ladesäulen teils massive Preisunterschiede, je nachdem welche Ladekarte verwendet wird. Im Extremfall kann der Preis fast 2,5-mal so hoch sein. Der ÖAMTC fordert deshalb klare Regeln für transparente und faire Preise. Der 17-jährige Jugendliche, der in der Nacht auf Dienstag in der Justizanstalt Klagenfurt einen 19 Jahre alten Mithäftling getötet haben soll, ist geständig. Wie Recherchen der APA ergeben haben, gibt es Hinweise auf psychische Auffälligkeiten bei dem 17-Jährigen. Die Staatsanwaltschaft hat ein psychiatrisches Gutachten in Auftrag gegeben.
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4: Das Wetterupdate für heute Abend. Den Süden entlang wird es ein bisschen nass. Also von Tirol bis ins südliche Burgenland. Die Tiefstwerte nachts dann zwischen 8 und 17 Grad. Morgen Mittwoch zeitweise Sonne, im Süden mehr Wolken und da auch mal Schauer. Donnerstags windig und sommerlich warm. 29 Grad sind möglich. Vor allem nachmittags kommt Sonne raus. Das Update von den Straßen. Niederösterreich A2 Richtung Graz. Stau bei Mödling wegen Überlastung. A4 Richtung Wien, bei Fischerment eine Unfallstelle, die Überholspur blockiert, kurzer Stau. Und Tangente in Wien Richtung Kagran, Stau zwischen Gürtelausfahrt und Knotenprater. Gute Fahrt.
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Sascha Walter, es ist kurz nach 15 Uhr hier auf Radio Super 80s. Lasst es euch gut gehen bei uns mit Songs, die direkt ab Sekunde 1 voll auf die Tube drücken. Dance with a Stranger. So nice to meet you.

I Engineer von Animotion, da muss ich sagen, da bin ich immer ein bisschen neidisch, denn ich bin das komplette Gegenteil von einem Ingenieur. Ich habe zwei linke Hände, schrecklich. Aber ich bin so froh, dass meine Frau da ist, denn die ist die Handwerkerin bei uns zu Hause. Ich unterstütze, ich stehe mit dem Staubsauger darunter, wenn sie bohrt. Und ja, so dreht sich das halt manchmal. Hold on tight von Hilo.

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1: Vor allem die größten Sommerhits der 80er, die erinnern mich oft an Sommerurlaube. Na no, na net. Aber vor allem an eine gewisse Situation, nämlich wenn man in so einem Cluburlaub ist und dann am Abend, dann dreht sich alles und der Poolbereich wird zur Disco, zur Hoteldisco. Das war für uns Kinder immer wirklich ein Highlight. Und da gibt es so geniale Songs, zu denen man richtig abfeiern kann. Auch vor allem viele Sommerhits der 80er. Und da interessiert mich, was ist denn so euer Sommerhit? Wir lassen den Sommer nochmal groß aufleben. Und vor allem die größten Sommerhits der 80er lassen wir nochmal aufleben. Schickt es uns als Musikwunsch auf super80s.at. Ryan Perry.

Irgendwie werden wir schon unseren Weg nach Hause finden. I'll find my way home ist das. Als kleine Erinnerung, dass der Feierabend vor der Tür steht. Und ihr nicht vergessen solltet, eure Sachen dann rechtzeitig zu packen, dass ihr auch rechtzeitig in eurer Freizeit seid. Denn da ist jede Minute dies Gold wert, ja? Gehalt schön und gut, aber Zeit nochmal viel, viel wichtiger. Blondie.

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1: Burgenlands Landeshauptmann Hans-Peter Doskozil ist heute erstmals seit seiner Kehlkopfentfernung im April wieder im Landtag aufgetreten. Bei einer Sondersitzung zu den Landesfinanzen hat er seine Finanzpolitik verteidigt. Doskozil ist mit einer Stimmprothese ausgestattet. KI-Chatbots können EU-Sanktionen gegen russische Medien umgehen. Das zeigt eine aktuelle Studie von Reporter ohne Grenzen. Zahlreiche Chatbots, darunter auch ChatGPT, ermöglichen den Zugang zu Inhalten von Medien wie Russia Today oder Sputnik, die in der EU eigentlich verboten sind. Nur ein einziger Chatbot hat die Sanktionen respektiert. Reporter ohne Grenzen fordert daher eine bessere Regulierung der KI-Chatbots. Der Fahrdienstvermittler Uber will weltweit rund 3.300 Stellen streichen. Das sind etwa 10% der gesamten Belegschaft. In einem groß angelegten Konzernumbau soll mehr Geld in das Kerngeschäft und Wachstumsfelder gesteckt werden. Bei den Führungskräften soll die Anzahl um ein Fünftel sinken. Die EU-Kommission rechnet mit mehr Plänen zur Renaturierung. Neben Österreich haben erst 6 andere EU-Länder ihre nationalen Wiederherstellungspläne nach Brüssel geschickt. Die Frist für die Entwürfe ist am 1. September aber abgelaufen. In den Plänen soll dargelegt werden, wie die Länder geschädigte Ökosysteme wiederherstellen wollen.
2: Wetterupdate heute Abend, paar Schauer möglich im Süden, vielleicht mal ein Gewitter. Über Nacht dann 8 bis 18 Grad als Tiefstwerte. Donnerstag warm, 30 Grad, windig ist es, am meisten Sonne im Westen und im Süden, paar Schauer im Osten. Freitag, spätestens Nachmittag, für alle sonnig, 32 Grad sind möglich. Das ist auf den Straßen los, A2 in Niederösterreich, kurzer Stau bei Mödling Richtung Graz. Tangente in Wien, Richtung Kagran, Stau zwischen Lahrbergtunnel und Knotenprater, Richtung Südautobahn, Stau zwischen Stadtlau und Knotenprater. Linz A7 Richtung Westautobahn, Stau zwischen Prinz-Eugen-Straße und Salzburger Straße. Und B127 in beiden Richtungen, Stau in Puchenau wegen Überlastung. Gute Fahrt!
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3: Einen schönen Fast-Feierabend hier auf Radio Super 80s und wir bringen euch dorthin. Sollte es noch eine große Aufgabe geben, kein Stress, denn wir versorgen euch einfach einstweilen mit der besten Musik aus dem besten musikalischen Jahrzehnt. Sascha Walter mein Name und das, was ihr hier rund um die Uhr von uns bekommt, nennen wir die größten Hits der 80er.

Na, wie fühlt sich's denn eigentlich an, das musikalische Zuhause gefunden zu haben, hier bei uns auf Radio Super 80s? Entspannend, oder? Man weiß einfach, man kann jederzeit einschalten und die größten 80er sind an eurer Seite. Und solltet ihr mal angerufen werden und jemand will wissen, was denn euer Lieblingsradiosender ist, dann denkt ihr hoffentlich an uns. Radio Super 80s und das ist Phil Collins.

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1: Unser Super Summer hat einiges zu bieten. Von Bob Marley and the Wailers mit Could You Be Love zu einem anderen Song, der dieses Sommerfeeling einfach rüberbringt. Ganz egal, was draußen für ein Wetter ist. Also ordentlich aufdrehen und die letzten Sonnenstrahlen, die durch die Boxen kommen, genießen.

Jeder von uns hat Helden aus seiner Kindheit. Damals war es noch ein bisschen leichter, seine Helden zu entdecken, denn da gab es gar nicht so viele wie heute. Heute ist man, glaube ich, ein bisschen reizüberflutet. Aber wer für mich damals immer ganz, ganz groß war, das ist niemand Geringeres als Otto. Und dieser kommt bald nach Österreich. Nämlich am 17. September kommt er auf die Brunner Wiesen. Und wir schicken euch dorthin, einfach auf super80s.at schauen und beim Gewinnspiel mitmachen. Und dann auf der Brunner Wiesen zu Otto und die Friesenjungs feiern. Klingt gut, oder?

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1: Die Stadt Graz hat heute eine vorübergehende Haushaltssperre verhängt. Die Bearbeitung neuer Förderansuchen sowie Bestellungen wird eingeschränkt. Grund dafür ist eine kurzfristig erhöhte Belastung der städtischen Liquidität. Die neue Stadtregierung hat erst letzte Woche ihr Amt angetreten. KI-Chatbots können EU-Sanktionen gegen russische Medien umgehen. Das zeigt eine aktuelle Studie von Reporter ohne Grenzen. Zahlreiche Chatbots, darunter auch ChatGPT, ermöglichen den Zugang zu Inhalten von Medien wie Russia Today oder Sputnik, die in der EU eigentlich verboten sind. Nur ein einziger Chatbot hat die Sanktionen respektiert. Reporter ohne Grenzen fordert daher eine bessere Regulierung der KI-Chatbots. Der Fahrdienstvermittler Uber will weltweit rund 3.300 Stellen streichen. Das sind etwa 10% der gesamten Belegschaft. In einem groß angelegten Konzernumbau soll mehr Geld in das Kerngeschäft und Wachstumsfelder gesteckt werden. Bei den Führungskräften soll die Anzahl um ein Fünftel sinken. Die EU-Kommission rechnet mit mehr Plänen zur Renaturierung. Neben Österreich haben erst 6 andere EU-Länder ihre nationalen Wiederherstellungspläne nach Brüssel geschickt. Die Frist für die Entwürfe ist am 1. September aber abgelaufen. In den Plänen soll dargelegt werden, wie die Länder geschädigte Ökosysteme wiederherstellen wollen.
2: Wetterupdate heute Abend, paar Schauer möglich im Süden, vielleicht mal ein Gewitter. Über Nacht dann 8 bis 18 Grad als Tiefstwerte. Donnerstag warm, 30 Grad, windig ist es, am meisten Sonne im Westen und im Süden, paar Schauer im Osten. Freitag, spätestens Nachmittag, für alle sonnig, 32 Grad sind möglich. Das Update von den Straßen, Achtung Linz, A7 Richtung Freistadt, im Tunnel Bindermichl Sperre. Ein LKW hat die Höhenkontrolle ausgelöst, aber besser vor Ort abwarten, das kann nicht allzu lang dauern. A7 Richtung Westautobahn, Überlastung, damit Stau zwischen Prinzregentstraße und Salzburger Straße. Auch vor dem Römerbergtunnel Stau Richtung Lende. Tangente in Wien, Richtung Kagran-Stau zwischen Labergtunnel und Knotenbrater. Richtung Südautobahn-Stau zwischen Stadlau und Knotenbrater. Salzburg A10 bei Werfen Blockabfertigung vor dem Helbersberg-Tunnel. 20 Minuten länger Richtung Salzburg. Und Tirol B171 Sperre bei Kirchbichl in beiden Richtungen nach einem Unfall. Umleitung über die A12. Gute Fahrt.
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3: Sascha Walter hier, ihr hört Radio Super 80s und ich habe eine kleine Idee für euch, was man machen könnte, um so diesen Alltag wieder mal aufzubrechen. Habe ich immer wieder so ein paar Vorschläge für euch da und heute ist etwas, das eigentlich auf der Hand liegt, denn wir tun es immer wieder, aber nicht in unserer eigenen Heimat, nämlich Urlaub machen und das als Tourist. Sprich, im Ausland ist es ja nie ein Problem für uns, irgendwo hinzugehen und Sightseeing zu machen. Aber warum nicht einfach mal vor der eigenen Haustür? Denn die Schönheit, die man da hat, die lässt man schnell außer Acht, weil man sie ja jeden Tag sieht. Also vielleicht eine kleine Sightseeing-Tour vor den eigenen vier Wänden. Auf geht's mit den größten Hits der 80er. Wir machen die musikalische Untermalung zu eurer Sightseeing-Tour.

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1: Nur weil die Sonne scheint, heißt es nicht, dass man nicht auch ein bisschen theatralisch und emotional sein kann. Und Chris Rea liefert den perfekten Soundtrack dafür. Und ich möchte euch keine Sekunde dieses Meisterwerks nehmen. Wir genießen ihn ab Sekunde 1. Ungewöhnlich fürs Radio, aber wir sind ja kein gewöhnliches Radio. Wir sind für Liebhaber. Radio Super 80s, die größten Hits der 80er. Chris Rea.

Mir geht's da wie John Waite mit Missing You. Immer wenn einer der größten Hits der 80er ausklingt, ja, da vermisse ich ihn direkt. Und die einzige Möglichkeit, über diesen Trennungsschmerz hinwegzukommen, ist, einen neuen der größten Hits der 80er aufzulegen, um den dann auch wieder zu vermissen. Das Schöne ist, wir haben das Ganze rund um die Uhr für euch. Also, ihr werdet niemals leer ausgehen mit den größten Hits der 80er. Bei uns auf Radio Super 80s, das ist Marietta.

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1: Burgenlands Landeshauptmann Hans-Peter Doskozil ist heute erstmals seit seiner Kehlkopfentfernung im April wieder im Landtag aufgetreten. Bei einer Sondersitzung zu den Landesfinanzen hat er seine Finanzpolitik verteidigt. Doskozil ist mit einer Stimmprothese ausgestattet. Im Fall des gescheiterten Drohnenanschlags auf den Leipziger Flughafen gibt es jetzt zwei Tatverdächtige. Laut der Süddeutschen Zeitung handelt es sich um einen gebürtigen Russen mit lettischem Pass und einen Mann aus Belarus mit russischem Pass. Die Ermittlungen laufen. Der Fahrdienstvermittler Uber will weltweit rund 3.300 Stellen streichen. Das sind etwa 10% der gesamten Belegschaft. In einem groß angelegten Konzernumbau soll mehr Geld in das Kerngeschäft und Wachstumsfelder gesteckt werden. Bei den Führungskräften soll die Anzahl um ein Fünftel sinken. Die EU-Kommission rechnet mit mehr Plänen zur Renaturierung. Neben Österreich haben erst 6 andere EU-Länder ihre nationalen Wiederherstellungspläne nach Brüssel geschickt. Die Frist für die Entwürfe ist am 1. September aber abgelaufen. In den Plänen soll dargelegt werden, wie die Länder geschädigte Ökosysteme wiederherstellen wollen.
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4: Ich sehe sehr viel Sonne auf unserer Wetterkarte und so ein Sonne-Wolken-Mix in Burgenland, Wien und in Graz. Die wärmsten Orte gerade Tulln und Wolkersdorf mit 29 Grad. Windig und zeitweise sonnig ist es morgen Donnerstag. Von Oberösterreich bis ins Burgenland und bis in die Steiermark gibt es einen Mix aus Sonne und Wolken. Es kann auch etwas regnen, Temperaturen bis zu 30 Grad, das heißt, es bleibt sommerlich. Einiges los auf Österreichs Straßen. Wir starten in Wien auf der A23 Richtung Kagran. Da gibt es Stau zwischen dem Lahrbergtunnel und dem Knoten Prater. Stau auch auf der A4 stadteinwärts ab Schwechat. A23 Richtung Südautobahn. Stau zwischen Stadlau und dem Knoten Prater. Stau auch auf der A22 stadteinwärts ab dem Tunnel Kaisermühlen. Innerstädte Staus auf der Brigitte-Nauer-Lände, am Franz-Josefs-Quai, der Grünberg- und der Altmannsdorfer Straße stadtauswärts, dem Währinger Gürtel bei der Nussdorfer Straße und abschnittsweise am Wiedner- und Landstraße und dem Margaretengürtel. Steiermark, A2 Richtung Villach bei Graz-Ost ist die Unfallstelle geräumt, es gibt keine Probleme mehr. Oberösterreich, A7 Richtung Westautobahn, abschnittsweise Stau zwischen der Prinz-Eugen-Straße und der Salzburger Straße wegen Überlastung. Stau auch vor dem Römerbergtunnel Richtung Lende, Stau weiters auf der Umfahrung Traun bei Haid. Und B127 Rohrbacher Straße in beiden Richtungen. In Buchenau gibt es Stau wegen Überlastung, vor allem von Linz kommend müsst ihr 15 Minuten mehr einplanen. Gute Fahrt euch!
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5: Schön, dass ihr da seid und mit uns die größten Hits der 80er feiert. Nicht nur untertags, sondern auch direkt rein in den Feierabend, um nach Hause und runterzukommen. Ja, war ein stressiger Tag irgendwie, oder? Aber keine Sorge, wir haben euch. Wir können das ausgleichen einfach mit ordentlich Positivität. Und das liefert niemand besser als Cool and the Gang.

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niemals aufhören zu träumen und die größten Hits der 80er genießen. Das ist eine super Kombination, denn dadurch schafft ihr es, euch daran zu erinnern, wie es sich damals angefühlt hat, während diese Songs das erste Mal auf euch getroffen sind. Und gleichzeitig kann man die Motivation und Energie von damals in die Gegenwart übertragen. Das können sie, die größten Hits der 80er. Melissa Manchester.

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Ja, diesen Song, den kann ich jetzt auch viel, viel mehr nachvollziehen, seitdem wir einen Sohn haben. Ja, Raising My Family, Steve K. Kahner auf Radio Super 80s. 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Ja, ich drücke euch die Daumen. Bad Boys Blue.

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1: Burgenlands Landeshauptmann Hans-Peter Doskozil ist heute erstmals seit seiner Kehlkopfentfernung im April wieder im Landtag aufgetreten. Bei einer Sondersitzung zu den Landesfinanzen hat er seine Finanzpolitik verteidigt. Doskozil ist mit einer Stimmprothese ausgestattet. Im Fall des gescheiterten Drohnenanschlags auf den Leipziger Flughafen gibt es jetzt zwei Tatverdächtige. Laut der Süddeutschen Zeitung handelt es sich um einen gebürtigen Russen mit lettischem Pass und einen Mann aus Belarus mit russischem Pass. Die Ermittlungen laufen. Der Fahrdienstvermittler Uber will weltweit rund 3.300 Stellen streichen. Das sind etwa 10% der gesamten Belegschaft. In einem groß angelegten Konzernumbau soll mehr Geld in das Kerngeschäft und Wachstumsfelder gesteckt werden. Bei den Führungskräften soll die Anzahl um ein Fünftel sinken. Die EU-Kommission rechnet mit mehr Plänen zur Renaturierung. Neben Österreich haben erst 6 andere EU-Länder ihre nationalen Wiederherstellungspläne nach Brüssel geschickt. Die Frist für die Entwürfe ist am 1. September aber abgelaufen. In den Plänen soll dargelegt werden, wie die Länder geschädigte Ökosysteme wiederherstellen wollen.
2: Was wäre Ihr Stand jetzt gerade in der Steiermark, zum Beispiel in Graz und Deutschlandsberg? Im Rest Österreichs bleibt es aber sehr freundlich. Viel Sonne, ja, hier und da schon ein paar Wolken, zum Beispiel bei euch in Wien und im Burgenland. Temperaturen aber im Schnitt bei 25 Grad. Morgen Donnerstag bleibt es warm, aber etwas wechselhafter. Sonne und Wolken wechseln sich ja ab. Der Wind legt zu und stellenweise kann es auch kurz regnen. Trotzdem sind wieder Temperaturen bis zu 30 Grad möglich. Salzburg, A10 Richtung Salzburg, Sperre des Tauerntunnels nach einem Unfall. Auch die Auffahrt Zederhaus ist gesperrt. Richtung Villach ist auch ein Unfall passiert. Es gibt 1 bis 2 Kilometer Stau, bitte Vorsicht. Ausweichen geht hier sehr großräumig über die B99. Dann Wien, A23 Richtung Kagran, Stau zwischen dem Ladbergtunnel und dem Knoten Prater. Stau auch auf der A4 stadteinwärts ab Schwechat. Und A23 Richtung Südautobahn, Stau zwischen Stadtlau und dem Knoten Prater. Stau auch auf der A22 stadteinwärts am Knoten Kaisermühlen.
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Sascha Walter hier an diesem schönen Mittwoch, den 2. September. Irgendwie war ein anstrengender Arbeitstag, aber trotzdem haben wir noch genug Motivation für die größten Hits der 80er, denn das haben sie ja auch für uns. Tears for Fears kommen auf euch zu, Pointer Sisters und einer meiner absoluten Lieblingssongs of all time, Starship.

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1: Ja, die Time Machine lädt euch ein, einzusteigen. Immer am Samstag starten wir so in das Wochenende. 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

Ja, wenn sie mit dir tanzen möchte, lieber Rick Astley, warum schlägst du ihr diesen Wunsch denn aus? Wir machen das einfach wie Johnny and Mary und haben gemeinsam Spaß. Robert Palmer ist das auf Radio Super 80s und wir lassen den Abend so schön ausklingen, wie er begonnen hat, oder? Denn ehrlich, bald ist Wochenende und deshalb lassen wir da auch nichts mehr anbrennen. So ein genialer Song, der musikalisch und gesangstechnisch wirklich genial ist. Also viel Spaß mit dieser wunderbaren Nummer an euren.

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1: Burgenlands Landeshauptmann Hans-Peter Doskozil ist heute erstmals seit seiner Kehlkopfentfernung im April wieder im Landtag aufgetreten. Bei einer Sondersitzung zu den Landesfinanzen hat er seine Finanzpolitik verteidigt. Doskozil ist mit einer Stimmprothese ausgestattet. Nach dem Angriff auf ein Umspannwerk am Kohlekraftwerk Jänschwalde in Deutschland ermittelt die Polizei unter anderem wegen Terrorverdachts. Der Angriff am Dienstag hat zu einem Kurzschluss an einer Höchstspannungsleitung und einer kurzzeitigen Leistungsunterbrechung geführt. Hinweise auf die Tatverdächtigen gibt es bisher aber nicht. Nach Brandenburg ist es noch zu einem weiteren Vorfall bei einem Umspannwerk in Nordrhein-Westfalen gekommen. Auch hier geht die Polizei von Sabotage aus. Der ÖAMTC kritisiert heute den Tarifdschungel beim Laden von E-Autos. Laut einer aktuellen Studie gibt es an den Ladesäulen teils massive Preisunterschiede, je nachdem welche Ladekarte verwendet wird. Im Extremfall kann das Laden fast das 2,5-fache kosten. Der ÖAMTC fordert deshalb klare Regeln für transparente Preise. Eine Person ist in Tirol offenbar rund 110 Meter abgestürzt und dabei tödlich verletzt worden. Die Bergrettung Tannheim hat die Polizei heute über den Fund der Leiche verständigt. Die Person dürfte schon länger dort gelegen sein. Die Identität ist noch unklar, eine Obduktion ist angeordnet worden.
2: In Kärnten und der Steiermark sind am Abend noch einzelne Regenschauer und Gewitter dabei, aber das beruhigt sich später dann. Mehr Wolken in der Nacht in Oberösterreich und Niederösterreich, Wien und im Burgenland. Da gibt es auch ein bisschen Regen. In Tirol und Vorarlberg bleibt es klar und trocken. Dazu angenehme 18 Grad, also ideal zum Schlafen. Die Vorschau auf morgen Donnerstag ist wieder ein bisschen windiger und wechselhafter. Sonnige Phasen gibt es auch, da ziehen ein paar Wolken durch und regional ein paar Regentropfen möglich. An den Temperaturen ändert das aber nichts. Mit bis zu 30 Grad bleibt der Sommer noch da. Das ist schön so. Wir schauen kurz auf Österreichs Straßen. Salzburger 10 Richtung Salzburg. Die Sperre des Tauerntunnels ist aufgehoben. Die Unfallstellen sind geräumt. Die Staus lösen sich auf. Gute Fahrt.
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Sascha Walter mein Name und ich darf mich jetzt verabschieden. Bisschen traurig, aber die größten 80er bleiben trotzdem an eurer Seite. Wir hören uns morgen ab 13 Uhr wieder. Und ihr lasst es euch einstweilen einfach genauso wie ich gut gehen. Und dann sehen wir uns morgen wieder. Wie? Richtig, in alter Frische. Kylie Minogue, der Locomotion. Schönen Abend.

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